0: in Deutsch.
1: Jawohl.
2: Je feiner ich weg bin von ihr, desto mehr liebt ich sie.
1: Auch sehr.
0: Nicht schlecht. Doch die Wahl zwischen ihr und der Freiheit ist so schwer wie nie.
1: Oh, not bad.